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1: Hey, du bist ein sehr, sehr geiler Typ. Du siehst immer top aus. Top Outfits, top Friese übrigens auch. Sehr, sehr geil. Lass dir nichts anderes erzählen. Du bist sehr geil. Mhm. Du bist super geil.